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0: 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Lasst uns der Wandel sein. 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Lasst uns unsere Stimmen erheben und uns Gehör verschaffen. 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

0: ganz deutlich zu hören gewesen, dieser Rhythmus, dieser Beat, der da drunter liegt, ist von Do It Again von den Beach Boys übernommen, 1:1. Das waren Air aus dem Album Moon Safari. Der berühmteste Franzose weltweit aller Zeiten ist nicht Ludwig der 14. und auch nicht Napoleon und auch nicht de Gaulle. Das ist
1: Aber überall
0: natürlich.
1: sieht man Skulpturen und
0: Ja, das mag ja sein,
1: Flughäfen an
0: aber
1: ihm.
0: frag mal irgendwie einen 12-Jährigen, ob er Napoleon oder Ludwig der 14. kennt und frag mal, ob er Asterix kennt. Asterix kennt wirklich, glaube ich, weltweit so ziemlich jeder. Und
1: Sicher, dass nicht Obelix beliebter ist?
0: das will ich nicht
1: Oder
0: ausschließen.
1: vielleicht
0: Ne?
1: Idefix, der Hund,
0: Aber
1: da kann man sich doch drauf einigen.
0: bekannt sind sie alle und natürlich Asterix ist ist Kultfigur seit den 60er Jahren, seit die ersten Hefte erschienen sind, auch hier in Deutschland. Bis heute, wenn ein neues Asterix-Heft rauskommt, das schießt immer auf Platz 1 der Verkaufscharts und wird millionenfach verkauft, auch in Deutschland immer noch hier. Auch noch nach 60, fast 70 Jahren. Ja, und es gibt auch, wo wir vorhin schon bei Freizeitparks waren, es gibt auch Asterix-Parks, also das heißt also Themenparks,
1: Es gibt bisher
0: Freizeitparks.
1: einen.
0: Einen, achso, ja, alles klar. Da, ja, wird, ich weiß, warst du mal da?
1: Ich war da für diese Sendung, Frank.
0: Ach, du warst auch in diesem Asterix-Park?
1: Ja.
0: Ah, ja, toll, ich
1: Siehst
0: bin
1: du,
0: ja
1: Frank.
0: begeistert. Was du dir alles angetan hast hier, allein schon für diese Sendung. Genau, da werden wir auch gleich drüber reden, denn wir haben tatsächlich es geschafft, das heißt, der Kollege Torben hat es geschafft, hier fürs Freie Radio Kassel, für den Themenwechsel, den Chef des Asterix-Parks in Frankreich zum

0: Ja, Akkord zum Schluss ist wichtig. Ja, Butterfly von Daniel Gerard. Wie gesagt, einer der allergrößten Hits der letzten 60, 70 Jahre weltweit. In Deutschland, ich weiß nicht, glaube ich, 3 Monate Nummer 1 oder so. Witzig ist, der Titel eines französischen Songs ist auf Englisch. Butterfly ist ja bekanntlich ein englisches Wort. Aber es gibt im Gegenzug einen amerikanischen Film, der heißt Papillon. Und das ist Butterfly auf Französisch, also Schmetterling.
1: Hey, ja,
0: Also das ist
1: ich habe
0: alles.
1: übrigens mal nachgeschaut, 15 Wochen lang war dieser Song wohl auch Nummer 1 in
0: Ja,
1: Deutschland
0: 3 Monate
1: und
0: ungefähr.
1: wurde 2003 bei der ultimativen Chartshow bei RTL als erfolgreichster Hit in den deutschen Singlecharts der letzten 30 Jahre vorgestellt.
0: Ja.
1: Was ich lustig fand, der war wohl in mehreren Ländern sehr erfolgreich und gehört wohl tatsächlich nicht ganz so, wie du es gesagt hast, aber zu den also gehört zu den 4 französischen Singles, die über 5 Millionen Mal verkauft wurden. Also einer der erfolgreichsten Songs auf jeden Fall aller Zeiten, wenn es um französische Lieder ging. Aber was ich besonders schön fand, der war auch tatsächlich in der DDR, war ja auch mal zu sehen. Und zwar war der Musiker bei der Samstagabendshow Ein Kessel Buntes am 29. Januar 1972 eingeladen. Und da hat er zur Begrüßung gesagt, es gab dieses Lied nämlich wohl auch auf Deutsch.
0: Ja.
1: Er würde sich sehr freuen, endlich einmal hinter der Mauer zu sein. Und daraufhin durfte er leider nie wieder in die DDR.
0: Ja, genau. Ne? Die Mauer wollte ich damals nicht hören. Gut, es war eh kein Wunder, weil er hat danach keine großen Hits mehr gehabt. In Frankreich schon, er war in Frankreich weiter populär. Aber in Deutschland war das halt einziger Hit. Aber ist egal.
1: Also kann ich mir vorstellen, Frank, sowas hast du als Kind gesungen.
0: Ja, genau. Als Kind, das war eine Zeit, wo ich gerade so angefangen habe, mich für Musik zu interessieren. Und diesen Refrain, diesen unglaublich zündenden und eingängigen Refrain, den hat damals und auch lange danach noch quasi jeder gesungen.
1: Und das passt ja auch sehr zu unserem Interview gerade eben, wo wir auch auf Englisch sozusagen, also auch Franzosen auf Englisch gesprochen haben, ne?
0: Genau,
1: Also.
0: ja, wir sind also ein bisschen im Wechsel. Ja, Tom, also wir haben das Interview eben gehört, da ging es um den Themenpark, der jetzt dann demnächst auch in der Ostzone passieren soll. Asterix, ein Themenpark in der Nähe von Leipzig. Und du bist ja da gewesen. Du hast es ja eben im Interview auch schon erzählt, dass du schon in Frankreich gewesen bist, in diesem Park, in diesem Asterix-Park in der Nähe von Paris. Und ich muss echt sagen, ich bin natürlich auch großer Asterix-Fan, habe die früher auch gelesen und ich kenne auch zumindest die ersten, sag mal, 30 Hefte ungefähr, kenne ich auch in- und auswendig.
1: Ja, vielleicht kannst du uns ja kurz einen kleinen Einblick geben, seit wann es das gibt, Asterix und Obelix.
0: Asterix es muss ungefähr um 1958, 59 gewesen sein, ist zunächst in Zeitschriften veröffentlicht worden damals, also der kleine Gallier, der sich in der Zeit der französischen, der römischen Besatzung, also ungefähr 50 vor Christi, da war ja Julius Caesar mit den Römern in Gallien, im damaligen Frankreich, als Besatzer. Und dieses kleine Dorf an der französischen Atlantikküste, das
1: Ganz Gallien ist von den Römern
0: gehörte das.
1: besetzt. Ganz Gallien,
0: Nein,
1: nein.
0: genau, ein kleines Dorf leistet Widerstand und so weiter. Text kennen wir alle. Und das ist dann auch als Heft erschienen. Und seitdem sind, ich weiß gar nicht genau wie viel, um die 50 Ausgaben, glaube ich, inzwischen erschienen.
1: 41.
0: 41. Die große klassische Ära waren die 60er, 70er Jahre. Die ersten, ich glaube, ungefähr 20, 24, 23, 24 Bände. Das sind die Klassiker, denn das haben die beiden Macher René Goscinny und Albert Uderzo gemeinsam gemacht. Goscinny hat die Texte gemacht und Uderzo hat die Zeichnungen gemacht. Goscinny ist 1976, also vor 50 Jahren, sehr überraschend gestorben mit, ich glaube, gerade mal etwas über 50 Jahren. Und ja, danach hat Uderzo beides gemacht. Also er hat Texte und Zeichnungen gemacht, aber danach ging es, muss man sagen, schon ein bisschen bergab und es wurde dann wirklich ganz schlimm irgendwann in den 2000er Jahren, als dann andere Leute das übernommen haben und das Ganze versucht haben zu modernisieren, auch so vom Stil her und von den Zeichnungen her und so weiter. Inzwischen soll es angeblich, wie mir gesagt wurde, in den letzten Jahren wieder Leute geben, die das machen, die diese Hefte konzipieren und schreiben und zeichnen, die sich wieder stärker an den Originalen orientieren, also auch wieder mehr Satire, mehr Ironie, mehr Witz, mehr Sprachwitz reinbringen.
1: Und wir haben es ja gerade eben auch im Interview gehört. Der Leiter des Park Asterix war ja auch dieser Meinung, dass er die neuesten neuen Alben also auch wieder sehr gut findet.
0: Ja,
1: Und das
0: die
1: ist
0: werden.
1: tatsächlich in vielen Rezensionen so.
0: Genau, die werden auch wieder gut. Ich kann es persönlich nicht beurteilen, weil ich kann sie nicht mehr lesen.
1: Da kommen wir gleich drauf zu
0: Ja.
1: sprechen. Vorab, Frank, muss ich dich mal was fragen? Kurzer Themenwechsel. Wir sind hier in der Sendung Themenwechsel. Wie kannst du dir solche Jahreszahlen und sowas eigentlich so gut merken? Also man muss nämlich dazu wissen, der Frank, der hat gerade keine Unterlagen vor sich. Ich habe den ungeplant einfach mal gefragt zur Geschichte von Asterix und Obelix und da haut der sowas raus. Also du hast vollkommen recht. Der ist 1977 gestorben, 1926 geboren, also wirklich nur 50 Jahre alt. Wie merkst du dir sowas?
0: Das liegt daran, dass mein Gehirn voll ist mit vollkommen unnützen Wissen. Du machst ein, zwei Tipps auf deinem Dattelautomat und weißt das auch. Ich belaste mein Gehirn damit, mit irgendwelchen unnützen Wissen, mit irgendwelchen Jahreszahlen, mit Songtiteln und mit Interpreten und so weiter und so weiter. Da habe ich aber im Prinzip überhaupt nichts von, außer gelegentlich damit anzugeben. Im Gegenzug ist es mir leider dann nicht möglich, mir wirklich wichtige Dinge zu merken, beispielsweise die Geburtstagen von engen Verwandten. Naja. Das führte nur wieder zu ein bisschen Schwierigkeiten, auch in der Schule damals. Mathematische Formeln, die sind bei mir nicht ins Gehirn gelangt, dafür aber die Veröffentlichungsdaten von irgendwelchen Platten aus den 40er Jahren. Also von daher gesehen, man muss überlegen, will man sich solche Sachen merken und dafür wichtige Sachen nicht oder eher umgekehrt? Und ich habe mich halt irgendwann mal dafür entschieden.
1: Tja, jetzt kannst du es auch nicht mehr umkehren,
0: Genau, bis
1: vermutlich.
0: zu spät, ja.
1: Genau. Ja, das Spannende bei Asterix und Obelix ist ja, dass das sogar im Fremdsprachenunterricht verwendet wird, also im Französisch, Latein,
0: Latein,
1: Altgriechisch
0: ja.
1: zu lernen. Da kann man auch Asterix und Obelix lesen. Und jetzt, Frank, mal die zentrale Frage, die ich ja gerade eben auch schon dem Leiter des Parks gehört hatte. Hast du sowas wie ein Lieblingsband?
0: Oh, das ist schwierig. Also ich würde sagen, ich alle Bände von Band 1 bis ungefähr also bis zu dem Zeitpunkt, wo Goscinny gestorben ist. Der letzte war Asterix bei den Belgiern. Das sind mehr oder weniger alles Klassiker. Ich würde vielleicht sagen, Streit um Asterix ist besonders originell. Oder auch die Trabantenstadt. Das sind alles Sachen, wo es wirklich auch sehr, sehr viel satirische und ironische Verweise auf die aktuelle Zeit gibt, jeweils in der Zeit, wo das entstanden ist. Beispielsweise ganz berühmt in Asterix bei den Briten, da kommen die Beatles vor.
1: Ah ja.
0: Der Band ist aus dem Jahr 1966 oder 67, also wo die Beatles ganz groß waren. Und die tauchen da auf in einer Szene. Und es gibt auch dann viele berühmte Schauspieler oder Politiker, die dann eben auch quasi als Figuren bei Asterix auftauchen.
1: Ja, in neueren Bänden geht es ja zum Beispiel auch um Finanzkrisen und
0: Ja,
1: sowas
0: genau.
1: innerhalb der Welt. Und das ist ja eh der große Witz, dass hier ja etwas Historisches verwendet wird, aber eigentlich als Parabel für die
0: Ja.
1: Gegenwart. Also dass dann eben die, wir haben, und so wird's ja, ist es auch im Park Asterix und so ist es ja auch für Künftiges geplant, was wir gerade gehört haben, dass sozusagen bei den Briten bereits London eigentlich
0: Ja.
1: angelegt ist und
0: Londinium, ja.
1: genau, und deren Pubs etc. Frank, bevor wir jetzt gleich die zentrale Frage stellen, warum ist es so schwierig geworden, vielleicht mittlerweile diese Comics zu lesen und wie ist dieser Park Asterix aus der Perspektive von Besuchern, stellt sich eine andere Frage, ist das Lied, was wir jetzt gleich hören werden, auch satirisch oder ist das sehr ernst?
0: Das ist sehr, sehr ernst. Und insbesondere, ich habe das, wir haben, ihr merkt das schon, wir haben die Musik jetzt nicht unbedingt nach unseren Themen ausgewählt, sondern eher ein bisschen nach Zufall. Aber es ging ja um französische Songs und ich habe hier einen Song, der auch aus historischer Sicht ganz besonders ist. Das ist nämlich das erste Musikstück, der erste Song, der in den amerikanischen Hitparaden jemals auf Platz 1 war und nicht in englischer Sprache gesungen wurde. 1963. Das Stück heißt Dominique und die Autorin oder die Sängerin hat eine ganz tragische Geschichte, die ist auch verfilmt worden und es gibt auch Bücher drüber. Und zwar ist es eine Nonne, Sœur Souria unter diesem Namen, die lächelnde Nonne, ist sie aufgetreten. Es war eine junge Frau, eine junge Nonne, die im Kloster in Belgien gewesen ist. Und die hat Gitarre gespielt in ihrer Freizeit und hat auch eigene Lieder geschrieben. Und hat dann einen Song geschrieben über den, ich glaube, über den Schutzheiligen ihres Klosters. Und der kam gut an bei den Leuten, bei den im Kloster und auch bei den Oberen der
1: Es gibt ja
0: Kirche.
1: zum Beispiel auch die Dominikaner.
0: Genau, wahrscheinlich ist das dieser Dominik. Und über den hat sie einen Song gemacht. Und dieses Stück ist dann auch auf Platte veröffentlicht worden. Und es wurde ein gewaltiger Hit. Ende 1963 kam dann die Sensationsmeldung. Das Stück ist tatsächlich auf Nummer 1 in den amerikanischen Singlecharts, wenige Wochen bevor die Beatles dann nach Amerika kamen, um da alles zu verändern. Jedenfalls dieser Song Dominique auf Französisch von einer Nonne gesungen, die hieß dann The Singing Nun, nannte man sie dann in England und Amerika. Und das Stück ist, wie gesagt, ein Riesenerfolg gewesen, ein Millionenseller. Aber hat der Frau kein Glück gebracht. Was danach passiert ist, das erzähle ich euch, wenn wir diesen Song gehört haben. Also Dominique von Sir Surya, der singenden Nonne.

0: Dominique, die Sœur Souria, die singende Nonne, damals ein Riesenhit, ein Welthit, 1963 ist das gewesen. Die erste Single, die in den amerikanischen Charts auf Platz 1 war und nicht auf Englisch gesungen war. Ja, Tom, ich habe eben gesagt, die gute Dame hat leider kein großes Glück gehabt mit diesem Lied, denn es war so, dass das natürlich ein Welthit war, der auch Millionen eingebracht hat. Mhm. Sie hat das ja auch geschrieben und sie ist plötzlich steinreich gewesen. Das Problem war nur, sie hatte beim Eintritt in diesen Orden, in dieses Kloster, ein Armutsgelübde abgelegt. Und da war die Frage, was passiert jetzt? Und da ist es so gemacht worden, dass das ganze Geld, die Millionen, die da reinkamen durch dieses Lied, ans Kloster gegangen sind. So viel zur Frage, wieso die katholische Kirche bis heute die reichste Institution der Welt ist, mit welchen Tricks sie das geschafft haben, beispielsweise mit solchen
1: Aber Methoden. Die Frage ist ja, ob sie da nicht sogar glücklich drüber war.
0: Nein, sie war nicht glücklich. Sie hat sich mit dem Kloster verkracht dann später. Das ganz Schlimme kam danach, denn irgendwann hat sich das belgische Finanzamt bei ihr gemeldet und hat gesagt, hier nach unseren Unterlagen hast du Millionen Einnahmen durch die Saison erzielt und keine Steuern darauf gezahlt. Und sie hat gesagt, na gut, das habe ich aber alles ans Kloster weitergegeben. Das hat sie sich aber nicht quittieren lassen und es gab keine Unterlagen darüber. Das war alles so unter der Hand gelaufen. Und deswegen musste sie dann zum Zeitpunkt, als sie schon keinen Erfolg mehr hatte und eigentlich keine Einnahmen mehr hatte, musste sie dann extrem hohe Summen ans Finanzamt zahlen. Und dadurch ist sie dann vollkommen abgedriftet. Und sie hat dann auch noch, das ging auch damals durch die Presse in den 70er Jahren, eine lesbische Beziehung zu einer anderen Nonne gehabt. Und die beiden haben sich dann 1985 gemeinsam vergiftet, Torben. Das heißt also, das Stück hat letzten Endes ihr kein Glück gebracht. Und das Geld, das sie damit verdient hat, schon mal erst recht nicht. Ne?
1: Das ist ja eine wilde Geschichte.
0: Genau, wie gesagt, ist auch verfilmt worden, gibt es auch Bücher drüber und so weiter.
1: Das kann ich mir gut vorstellen. Ich habe nämlich gerade gedacht, Mensch, das wäre mal ein guter Film.
0: Genau.
1: Also muss das vielleicht mal auf die Filmliste oder auf die Leseliste. Und damit kommen wir langsam auch schon zum Ende unserer Sendung Themenwechsel. Heute waren wir ja nur in Frankreich unterwegs, sowohl musikalisch.
0: Dazu muss man sagen, Tom, ihr habt neben den Besuchen im Asterix-Park und in diesem Freizeitpark auch noch anderes erlebt in Frankreich. Da hätte ich dich auch noch gerne zu gefragt, aber da haben wir überhaupt keine Zeit mehr für gehabt.
1: So ist das.
0: Bei Gelegenheit nochmal machen. Du warst immerhin auch in Notre Dame beispielsweise.
1: Ich war in Notre Dame. Man erkennt, wo es restauriert wurde. So würde ich das mal aussprechen. Und ich bin auch weiterhin der Meinung, das war ich aber auch schon davor, sehr spannender Ort, sehr toll, wenn es um Restaurierung geht und sehr interessant historisch, aber eindeutig nicht die schönste Kathedrale, die ich kenne, sei es in Deutschland oder in Frankreich.
0: Ach so.
1: Aber so ist das nun mal. Wir wollten uns heute ja auch mit französischen Freizeitparks beschäftigen in dieser speziellen Themenwechselsendung. Und wir waren gerade beim Park Asterix gewesen. Wir hatten ja gerade eben auch das Interview und fand, das ist wirklich ein sehr spannender Freizeitpark, weil eben alles dazu gestaltet ist und es gibt wirklich einen sehr unterhaltsamen Humor überall. Also das heißt, man läuft da rum und dann sieht man plötzlich in den Wänden große Risse, als ob da ein Römer gerade durchgeschmissen wurde von einem Oberix mit seinem Zaubertrank, so dass nur noch die Umrisse eines Römers dort in der Wand zu sehen sind. Also solche Gags sind da überall versteckt und es ist sicherlich eine große Freude, vor allem für Freunde der Asterix-Comics, eben diese Welten dann in live zu sehen. Wir hatten es ja jetzt vorhin zum Beispiel angesprochen. Es gibt einen ägyptischen Themenbereich, wo tatsächlich so ein richtiger kleiner Palast steht mit Hieroglyphen, die aber dann auch Anspielungen an Asterix und Obelix und deren Abenteuer in Ägypten haben. Da sieht man zum Beispiel, wie Asterix durch einen Hypnotiseur in ein Wildschwein verwandelt wurde in diesen Hieroglyphen. Also es ist sehr unterhaltsam und auch dort kann man also andere Sprachen lernen.
0: Also sehr beruhigend, aber ich frage mich halt immer, das ist auch bei den Filmen so oder bei anderen Geschichten, wie man diesen ganz speziellen Humor von Asterix, den Sprachwitz und diese Zeichnungen, die natürlich auch dann immer extrem witzig sind, ob man das eben in anderen Medien, beispielsweise in Film oder in einem Freizeitpark oder in irgendwelchen anderen Geschichten übertragen kann, ob sich das übertragen lässt. Aber das ist ein Thema, mit dem wir uns auch noch bei anderer Gelegenheit mal beschäftigen wollen. Torben, ich will nicht, weil du es vorhin gefragt hast, nochmal etwas anklagend darauf hinweisen. Die letzten Asterix-Bände, die letzten 6, 7 Bände ungefähr, sind leider für mich nicht mehr lesbar gewesen als Fehlsichtigen, weil die in einer ganz merkwürdigen Schmuckschrift geschrieben sind. Also nicht mehr ganz klar erkennbare Buchstaben, sondern so merkwürdige, geschnörkelte Buchstaben. Und die sind für mich einfach nicht lesbar oder nur unter größter Anstrengung. Und ich hatte eigentlich gehofft, dass irgendwie das sich wieder ändert und dass die das wieder anders drucken. Aber offenbar ist das nicht geplant. Und das ist für uns Fehlsichtige sehr problematisch und deswegen habe ich leider die letzten Bände überhaupt nicht mehr lesen können. Ich habe die zwar gekauft, aus Gewohnheit, aber leider nicht mehr lesen können. Und ich hoffe, dass es vielleicht irgendwann mal dann wieder so ist, dass man die auch wieder so druckt, dass auch wir Fehlsichtige.
1: Das ist natürlich immer auch sozusagen diese Schwierigkeit aus, man will was Spannendes vom Design machen, aber man will natürlich auch die ganzen Menschen erreichen. Und es ist tatsächlich ein Problem, darüber werden wir vielleicht auch reden, denn wir weisen schon mal darauf hin, in den nächsten Ausgaben von Themenwechsel machen wir mal, wie wir es gewohnt sind, einen schönen Themenwechsel. Wir reisen nach Frankfurt, dort ist nämlich die Buchmesse gerade zu diesem Zeitpunkt, wo ihr diese Sendung hier hört. Vielleicht werden wir da beim Carlsen Verlag mal nachfragen. Ich kann mich noch erinnern an letztes Jahr, als dort überall Asterix und Obelix Comics zustanden, weil da eben der neue Band erschienen ist. Also darum geht es das nächste Mal. Was hören wir jetzt hier im Freien Radio?
0: Hören wir noch was? Haben wir noch Zeit?
1: Na, wir hören die nächste Sendung, würde ich sagen.
0: Ach so, genau. Entschuldigung, ich dachte, du weißt, wir hören noch ein Lied.
1: Frank.
0: Wir hören jetzt den Kollegen Dirk mit der Sendung Borderline Extra und wünschen ansonsten ein schönes Wochenende.
1: Und man hört sich sonst nächste Woche wieder hier im Freien Radio Kassel bei der Sendung Themenwechsel. Kannst du Französisch zum Abschluss?
0: Ich habe keine Ahnung, was Themenwechsel auf Französisch heißt. Ich glaube, das heißt, auf Wiedersehen heißt, nicht Bonjour, au revoir heißt das, glaube ich.
1: Genau, ne? Und hier ist es

0: vielen Dank für dieses kleine Konzert. Und wieder, ich halte mich jetzt auch gerne raus. Ich höre auch einfach gerne zu. Und
1: ja, wir genau. sind jetzt gleich fertig. Wir machen jetzt das letzte Stück. Wir sind schon 2 Stunden hier am
0: Bild. Ja, okay.
1: Oder? Ich gucke, wenn nicht, machen wir zwischendrin aus. Also.

0: jetzt war es besser wie das letzte Mal. Das war.
1: Ja.
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6: Das war auch interessant. Ich war in Bratislava auf der Premiere von Kamila Polivkova, die auch bei uns hier die nächste Premiere im Großen Haus haben wird als Regisseurin. Da begegneten wir uns auch und da war das schon Thema. Das war letztes Jahr, dass schon gesagt wurde, wir haben darüber schon gesprochen, dass diese Inszenierung sehr skandalös aufgefasst wird, sehr aneckt. Dass ihr nicht wisst, auch die Leiterin des Schauspiels, die Schauspieldirektorin nicht weiß, wie weit sie wie mutig mit ihrem Spielplan bleiben kann. Und dann führte es dazu, dass jetzt ja das eingetreten ist, was eure Befürchtung war, nämlich in diesem Herbst. Das, was vor einem Jahr wir schon besprachen in Bratislava, alles, was du erzählst, auch von der Premiere 2024, hat jetzt stattgefunden. Willst du uns das kurz einmal umreißen, Dusan? Du hättest geprobt in Bratislava und zwar jetzt eigentlich, während du hier bist. Du hättest für uns eine Woche Pause gemacht, um Trutz hier einzurichten, aber du wärst jetzt eigentlich auf Proben in Bratislava mit To Be or Not To Be Hamlet, beziehungsweise war dann der Arbeitstitel umgedreht, Hamlet To Be or Not To Be. Diese Produktion wird aber keine Premiere haben dieses Jahr. Warum? Was ist da vorgefallen?
5: Nachdem wir mit Miriam Kicinova, der Leiterin des Schauspiels am Nationaltheater Bratislava, eine zweite Arbeit vereinbart hatten, habe ich, weil es mir nicht dramaturgisch reizvoll erschien, den nächsten slowakischen Roman, den kein Slowake, keine Slowakin gelesen hat, zu entdecken für ein slowakisches Publikum. Wir haben uns auch wegen der Wahlen, die jetzt nächstes Jahr anstehen, entschieden, wir möchten einen noch größeren Umweg im Denken, im Weg des Inszenierens beschreiten. Und ich habe mir aufgrund der besonderen Geschichte dieses Landes, ich muss jetzt gleich noch einen Exkurs, der muss sein, Ihnen anbieten. Die dritte Regierung, Robert Fico, war eine der korruptesten in der Geschichte dieses jungen Landes. Es gab einen jungen Journalisten, Jan Kuciak, der gegen die ganzen Affären der Regierung Fico, aber auch Affären, in die der Premier Robert Fico verstrickt ist, anschrieb. Dieser junge Mann wurde. Ich möchte nicht, dass das zynisch klingt. Durch einen ganz dilettantischen Hit, es wurde ein Mörder engagiert, der das so miserabel machte, dass er ihn zu Hause aufsuchte, als auch seine junge Frau da war. Er wurde ermordet vor wenigen Jahren. Und das Ganze ist so eine Art, das ist ein ikonisches Bild, eine Wunde an der slowakischen Kollektivseele, zu der das geworden ist. Robert Fico in seiner dritten Regierungszeit trat nach dem Mord, nachdem er viele Male angegriffen wurde durch Jan Kuciak, seine Verbindung zum nicht legalen Milieu hinterfragt wurden. Er trat vor die Kameras und stapelte auf einen Tisch 1 Million Euro, wie in einem schlechten Film. Das können Sie googeln. Robert Fico, 1 Million Euro. Geben Sie das ein und Sie werden das Video bald entdecken. Und sagte, das sei das Geld, das er jetzt bereitstelle dafür, dass es Hinweise gibt für die Ermordung dieses jungen Mannes, weil er hoffte, sich durch diese verzweifelte Geste von etwas, wovon letzten Endes diese dritte Regierung Fico Nutzen hatte, profitieren konnte. Er wollte sich reinwaschen. Das gelang nicht, er wurde abgewählt. Er ist einige Jahre später wieder da. In Hamlet geht es ja um einen politischen Mord, wie Sie wissen. Hamlet unterstellt seiner Mutter, sich mit dem Mörder seines Vaters eingelassen zu haben. Man muss das nicht so platt inszenieren. Man kann sich auch mit einem Psychogramm von Machthabenden, die für die Staatsrevision bereit sind, sehr viel zu tun.

Ein genialer Filmplot über die Möglichkeiten von Kunst, von Theater in Zeiten politischer Repression. Und während sich diese Inszenierung, gespielt von vier Menschen, im Studio ereignet hätte, hätten 650 Menschen auf der Hauptbühne des slowakischen Nationaltheaters nur Gertrud, nur Claudius, nur Polonius dabei zugesehen, wie sie Machtpolitik betreiben. Es hätte einen Moment gegeben, in dem wir den Bühnenboden geöffnet hätten und es wären 157 Zuschauer aus dem Studio mit den vier Mitwirkenden für die Theateraufführung, die Hamlet vorführt, um Claudius dieses Mordes zu überführen. Die hätten sich auf die Bühne begeben. Es wäre eine Arena entstanden. Bratislava hätte Bratislava in die Augen gesehen. Es hätte einen Moment für diesen großen Dialog gegeben, für den letzten Endes Kultureinrichtungen wie diese da sind. Und diese Produktion war vorbereitet. Wir hatten Abgaben. Wir haben das in den Werkstätten auf den Weg gebracht. Es wurde gefertigt. Und am 2. August, es scheint immer der Hochsommer zu sein, in dem solche Entscheidungen getroffen werden, bekam die Schauspieldirektorin Miriam Kitschinjova von der Generalintendantin Susanna Tjapakova, eine Frau, die in dieses Amt gehoben wurde, als jemand, der nie eine Kultureinrichtung geleitet hat und ausführt, was das Ministerium von ihr möchte. Miriam Kitschinjova bekam eine Mail, mit der ihr mitgeteilt wurde, diese Premiere müsse auf jeden Fall verschoben werden. Sie könne nicht stattfinden. Der frühestmögliche Premierentermin, der uns angeboten wurde, war im November des Jahres 2027, in klaren Worten, nach den Wahlen. Lange Rede, kurzer Sinn, für das Land und für die Regierung Fico, für diese offensichtlich nicht mehr wirklich sich ihrer Sache sicher wähnende Regierung, ist eine weitere solche Theaterarbeit eine zu viel. Und das, was man jetzt dazu sagen kann, um es unter einem Motto zusammenzufassen, ist Zensur. Das Ganze ist eine politische Bestellung. Wir werden zensiert. Diese Arbeit wird jetzt nicht stattfinden, angeblich, wenn überhaupt erst nach den Wahlen im nächsten Herbst möglich gemacht. Ich habe dort lange gearbeitet, genauso wie eine ausgezeichnete Regisseurin, die bereit ist, hin und wieder für mich noch Bühnen- oder Kostümbilder zu machen, Kamila Polivkova, die junge Kollegin, die slowakische Bühnenbildnerin, die mit uns arbeitet, Magdalena Vrabova, der österreichische Schauspieler und Musiker Peter Fasching an einem Konzept. Das alles war abgegeben, wir hatten es auf den Weg gebracht, wir hatten keine Verträge, weil die Generalintendantin die nicht unterschreiben wollte, um dieses letzte mögliche Druckmittel zu haben, das zu verhindern. Und das Ganze hat jetzt zu großen Reaktionen in den Medien geführt. Ich bekomme jetzt viel Post von den Kollegen vom Burgtheater, die sich wundern, dass ich nicht mehr eine Premiere herausbringen muss, um europaweit rezensiert zu werden. Das klingt zynisch. Ich meine es nicht so. Ich glaube, dass es ein riesiger Fehler war, was die Generalintendantin, die als Zuarbeiterin für diese Kulturministerin dort getan hat, dass es auch wirklich ihr in ihrer Funktion nicht helfen wird, dem Kulturministerium auch nicht helfen wird, der Partei SNS genauso wenig wie der Regierung Fico, weil Miriam Kitschinjova natürlich reagierte. Jetzt muss ich noch ein letztes Detail Ihnen sagen, das alles dreht sich immer um diese Novembertermine, weil da die Revolution, die sogenannte Samtene oder wie die Slowaken sagen, Nežná revolucia, die sanfte Revolution stattgefunden hat. Und an diesem 17. November wurde jetzt jedes Jahr der Straßenköter gespielt. Wir hätten dort To Be or Not to Be Hamlet gespielt. Wir werden diese Produktion nicht herausbringen am 14. November. Miriam Kitschinjova bekam den Auftrag, einen anderen Spielplan ohne eine Novemberpremiere vorzulegen. Natürlich wird der Straßenköter gespielt. Das, was jetzt die Regierung erreicht hat, was die Kulturministerin erreicht hat, ist, dass das Interesse an dieser alten Arbeit von 2024 ist ins Unermessliche gewachsen. Das heißt, wir werden das, bis es verboten ist, sehr lange spielen können. Das Ganze ist Zensur und ich erzähle es Ihnen eigentlich nur, weil ich auch das hörte, worüber sich Lilly mit Sarah unterhalten hat. Und ich glaube, es ist ein guter Vorschlag von Sarah war, dieses Thema aufzugreifen, weil, wie Sigmund ja schon gesagt hat, dass der AfD durch das Grundgesetz nicht ermöglicht wird, Kultur zu verhindern.
Es würde ihr

0: aber auch nicht vorgeschrieben, welche Kultur sie zu ermöglichen habe. Und es fielen da Worte über den Internationalismus, den es nicht zu unterstützen gelte. Es solle deutsche Kultur sein, die unterstützt würde. Und ich glaube, dass diese Beispiele aus diesen kleinen Ländern, die sehr viel sensibler, heikler, schneller, überreagierend in solchen extremen Entwicklungen aus einem demokratischen in ein fast autoritäres, totalitäres Modell rutschen können, dass diese Beispiele auch für Sie alle wichtig sind, damit Sie bei den nächsten Wahlen verhindern, dass hier, egal ob von links oder von rechts, Ähnliches politisch droht.
1: Vielen Dank, Dushan, für den Einblick. Es ist auch natürlich jetzt sehr komprimiert und verkürzt, was alles vorfällt, was passiert ist. Es ist alles ein sehr langer Weg. Ja, ich würde jetzt einmal noch, bevor wir abschließen, die Runde kurz öffnen. Haben Sie Fragen? Möchten Sie Dushan Parisek etwas fragen, heute Abend hier? Oder sind wir alle nach Trutz und diesem Radioformat jetzt fertig? Ich glaube, es fühlt sich so an. Ich danke Ihnen fürs Dableiben. Möchtest du noch was sagen?
0: Das Entscheidende an dem Roman von Christoph Hein ist, Sie haben drei totalitäre Regime heute in rasend schneller Zeit, kurzer Zeit, kurzweilig von fabelhaften Spielerinnen, Spielern dargeboten bekommen. Wir sind 100 Jahre später wieder in 20er Jahren irgendeines Jahrhunderts und wir rühren in der gleichen braunen Soße wie die Menschen vor 100 Jahren. Das heißt, es droht wirklich das, was Christoph Hein durch diesen Roman, durch diese Psychogramme der Kollektivseelen dreier Gesellschaften, dreier totalitärer Systeme versucht hat aufzuschlüsseln. Es droht, dass durch Geschichtsvergessenheit sich solche Vorgänge wiederholen. Und ich glaube, dass es an uns allen ist, das zu verhindern, ob in diesem oder anderen Ländern. Es ist ein Appell an Sie alle, was Christoph durch Trutz formuliert hat.
1: Ich glaube, das war ein gutes Schlusswort. Ich wünsche mir sehr von Ihnen, die heute da waren oder die diese Sendung noch auf Freies Radio Kassel hören, dass wir in Austausch gehen, dass wir vor allem Orte wie diesen hier, heute hier zusammen zu sitzen, mit zum Beispiel nachmittags mehr Kraft und auch nicht nach einer Vorstellung wirklich sprechen miteinander. Vielen Dank, Dushan, dass du hier warst, dass du diese Arbeit hierher gebracht hast, die uns seit 2018 begleitet und weiterhin so hochaktuell ist oder noch immer aktueller wird. Vielen Dank. Kommen Sie gut in die Nacht und ich würde jetzt einfach im Sinne von Lily Sykes, die über Gemeinschaft gesprochen hat, sagen, lasst uns nun fröhlich sein, uns ein Bier holen und uns freuen und über die schönen Dinge heute Abend sprechen, denn jetzt haben wir ja genug über Politik und unsere Welt gesprochen. Vielen Dank. Nächstes Mal gibt es bei Cool FM eine ganz tolle Filmpremiere über Einar Schläf, ein Porträt über Einar Schläf, ein sehr künstlerisch angelegtes Dokument, das kein Doc-Film ist, sondern wirklich aus seinen eigenen Materialien, die er gefilmt hat, wie er mit seiner Mutter telefoniert, auch ein wirklich überzeugter Antifaschist, Einar Schläf. Es wird im TIFF sein. Kommen Sie zu dieser unfassbar großartigen Filmpremiere. Ich habe diesen Film in Berlin bei der Berlinale gesehen. Ich war berührt, ich war aktiviert, ich wollte wirklich weiter kämpfen. In diesem Sinne, danke, dass Sie durchgehalten haben mit uns heute. Empfehlen Sie Trutz, kommen Sie wieder zu Cool FM. Das nächste Mal ist wieder ein ganz anderes Programm. Gute Nacht.
2: Liebe Freundinnen, liebe Freunde, hier ist das Freie Radio Kassel mit unserem aktuellen Programm, mit der Sendung von Cool FM, den Kollegen vom befreundeten Radiosender Cool FM, dem Theaterradio, das in dieser Saison gestartet ist, im Staatstheater Kassel. Radiosendungen, die im Foyer jeweils aufgezeichnet werden oder auch in anderen Orten. Und wir haben heute die Sendung gehört, die am letzten Samstag, am 3. Oktober 2026, im Staatstheater im Foyer des Schauspielhauses über die Bühne gegangen ist, im Anschluss an die Premiere des Stückes Trutz nach dem Roman von Christoph Hein. Ja, wir haben den ersten Teil gehört, moderiert von Sarah Franke. Es waren auch noch dabei Winnie Wilker und Laura Kohlmeier vom Kasseler Staatstheater. Und wir werden an dieser Stelle hier im Freien Radio Kassel oder auch auf anderen Sendeplätzen in nächster Zeit noch weitere Aufnahmen dann vom Cool FM Theaterradio hören. So, das dazu. Jetzt, bevor wir zum nächsten Programmpunkt kommen, wir bleiben beim Thema. Wir werden uns auch in der nächsten Stunde, in den nächsten ein, zwei Stunden, die wir noch Zeit haben, auch nochmal mit dem Thema Wende und Wiedervereinigung und DDR und so weiter beschäftigen. Aber zunächst mal zum Durchschnaufen Musik. Das ist nochmal Musik aus dem Film Rio Bravo, von dem wir ja zu Beginn der Sendung schon ein Stück gehört haben. Hier ist der Titelsong, gesungen von Dean Martin 1959.

0: Der Schnulzenkönig, Dean Martin, der bekanntlich immer besoffen aufgetreten ist. Jedenfalls wird das immer kolportiert mit Rio Bravo. So, hier im Freien Radio Kassel haben wir noch Zeit hier in unserem Programm. Normalerweise gibt es ja auf diesem Sendeplatz Kabarett. Und wir haben jetzt hier Aufnahmen liegen, die teilweise auch ein bisschen was Kabarettistisches haben, sondern was unfreiwillig Komisches. Da wir vorhin schon über das Thema gesprochen haben und da ja das Stück Trutz, das ja im Staatstheater jetzt läuft, sich auch mit der deutschen Geschichte beschäftigt. Deswegen habe ich noch mal ein paar schöne Aufnahmen hervorgezogen. Es geht da um den Mauerbau damals im Jahr 1961. Und ich habe hier ein paar O-Töne aus dieser Zeit. Wir haben ja eben in diesem Cool FM-Beitrag in der Sendung von Cool FM auf der Bühne vom Staatstheater haben wir auch schon Auszüge gehört aus Stasi-Archiven. Und wir hören jetzt noch mehr Auszüge aus Stasi-Archiven, unter anderem auch, aber auch aus anderen Archiven, eine Zusammenstellung von O-Tönen zum Thema Mauerbau, also aus dieser Zeit 1961, 62, als die Mauer gebaut wurde und als dann die Folgen auch spürbar wurden für die Bevölkerung in Ost und in West und für die etwas Jüngeren vielleicht, die sich damit nicht auskennen und die da möglicherweise nicht so die Ahnung haben und einige Wissenslücken schließen müssen, ist das vielleicht eine gute Gelegenheit, sich das mal anzuhören und da mal einen Einblick zu gewinnen, was damals so alles gewesen ist, damals im Zusammenhang mit dem Bau der Mauer durch Berlin und der Grenze, der deutsch-deutschen Grenze, die damals errichtet wurde. Gut, also hier diese Aufnahme hier im Freien Radio Kassel. Ich wünsche dazu interessante Erkenntnisse.
1: Niemand hat die Absicht. Tondokumente zur Mauer. Zusammengestellt von Markus Heumann.
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0: verehrte Hörer, wir melden uns aus dem großen Festsaal im Haus der Ministerien von der internationalen Pressekonferenz, die der Vorsitzende des Staatsrats, Genosse Walter Ulbricht, in wenigen Minuten hier abhalten wird. Der Saal ist bis auf den letzten Platz besetzt. Es sind über 300 Journalisten aus dem In- und Ausland hier anwesend. Jetzt betritt der Vorsitzende des Staatsrates, Genosse Walter Ulbricht, den Saal. Die Pressekonferenz beginnt.
1: Ja, Redaktion der Spiegel in Berlin. Ist es mit dem streng neutralen Status der freien Stadt West-Berlin, den das sowjetische Memorandum fordert, Ihrer Meinung nach vereinbar, dass weiterhin in West-Berlin Flüchtlinge aus der DDR aufgenommen werden? Schließt die angestrebte Kontrolle der DDR über die Verkehrswege einer freien Stadt West-Berlin nach Westdeutschland weiterhin die Möglichkeit ein, dass Ihrer Meinung nach Flüchtlinge aus West-Berlin in die Bundesrepublik abgeflogen werden können?
2: Das sind sehr interessante Fragen. Wir halten es für selbstverständlich, dass die sogenannten Flüchtlingslager in West-Berlin geschlossen werden und die Personen, die sich mit Menschenhandel beschäftigen, West-Berlin verlassen. Dazu gehören bekanntlich also nicht nur die Spionagezentralen der Bundesrepublik, sondern auch die Spionagedienste der USA, Frankreichs und Englands. Ich möchte hinzufügen, dass es selbstverständlich Menschen gibt, die Absicht haben, ihren Wohnsitz zu ändern. Die einen wollen aus der Deutschen Demokratischen Republik nach der Westdeutschen Bundesrepublik umsiedeln, die anderen wollen aus der Bundesrepublik in die Deutsche Demokratische Republik umsiedeln. Besonders viele Soldaten wollen aus der Westdeutschen Bundesrepublik in die DDR umsiedeln. Das darf selbstverständlich alles nur auf gesetzlichem Wege geschehen. Die Ein- und Ausreise von Bürgern der Deutschen Demokratischen Republik ist durch Gesetz geregelt, so wie das auch in anderen Staaten der Fall ist. Also, wer von den Organen der Deutschen Demokratischen Republik vom Innenministerium die Erlaubnis erhält, der kann die DDR verlassen. Wer sie nicht erhält, der kann sie nicht verlassen. Wer von der Westdeutschen Bundesrepublik die Erlaubnis erhält, nach der DDR umzusiedeln, der wird umsiedeln. Wer das Recht nicht erhält, der kann nicht umsiedeln.
3: Bitte schön.
4: Ich möchte eine Zusatzfrage stellen. Doher, Frankfurter Rundschau. Herr Vorsitzender, bedeutet die Bildung einer freien Stadt Ihrer Meinung nach, dass die Staatsgrenze am Brandenburger Tor errichtet wird? Und sind Sie entschlossen, dieser Tatsache mit allen Konsequenzen Rechnung zu tragen?
2: Ich verstehe Ihre Frage so, dass es Menschen in Westdeutschland gibt, die wünschen, dass wir die Bauarbeiter der Hauptstadt der DDR mobilisieren, um eine Mauer aufzurichten. Ja? Mir ist nicht bekannt, dass solche Absicht besteht, dass sich die Bauarbeiter in der Hauptstadt hauptsächlich mit Wohnungsbau beschäftigen und ihre Arbeitskraft voll eingesetzt wird. Niemand hat die Absicht, eine Mauer zu errichten.
3: Weitere Fragen? Bitte schön. Moment, hier hatte ich. Sie hat.
5: Wein, Daily Mail, London. Sie sprachen so. Daily Mail, London. Sie sprachen soeben von einem Friedensvertrag als der erste Schritt auf dem Weg zur Wiedervereinigung. Glauben Sie nicht, um das zu verwirklichen, dass jeder Deutsche, geborene Deutsche soll das Recht haben, innerhalb beiden Teils Deutschlands sich frei zu bewegen und dass das Recht geankert werden soll in dem Friedensvertrag?
2: Die Bewegungsfreiheit der Deutschen wird gegenwärtig verhindert durch die westdeutsche Regierung. Die Bürger der DDR, die nach Westdeutschland kommen, sich normal mit westdeutschen Bürgern besprechen, Familienbesuche machen, werden gegenwärtig in Westdeutschland verhaftet. Das heißt, Westdeutschland hat einen eisernen Vorhang errichtet.
5: Sie sind dafür, dass jeder geborene Deutsche das Recht behalten soll, nach dem Friedensvertrag sich frei zu bewegen innerhalb ganz Deutschland und dass das Recht geankert in dem Friedensvertrag werden soll.
2: Grundsätzlich sind wir dafür, dass in Westdeutschland die Atomrüstung eingestellt wird, ja, dass in Westdeutschland die Revanche-Schätze beendet wird und nach Beendigung der Revanche-Schätze Nach dem steht die Frage der freien Bewegung. Aber die freie Bewegung der Militaristen und der Spionagezentralen des Herrn Strauß kann nicht erlaubt werden. So einfach steht die Frage.
6: An einen Grenzgänger. Als Kind hast du den roten Wedding gesungen. Hast in der kleinen Hand ein rotes Fähnchen geschwungen. Der Jüngling wurde zum Mann, überdachte, wie er am besten mit dem Arsch an die Wand kommen kann. Du hast dann den Job gefunden. Deine Ehre ging auf den Strich. Nur manchmal in stillen Stunden, manchmal, da schämtest du dich. Du hast es vergessen, bist tiefer und tiefer gesunken. Heut bist du zu Hause zwischen Ost und West im Niemandsland der Halunken. Und wenn irgendjemand deine Kinder später nach ihrem Vater fragt, werden sie sagen, das war ein Verräter. Er übte Verrat an uns und am Arbeiterstaat. Und wir alle werden uns deiner erinnern wie an ein böses Geschwür. Denn deine Arbeiterehre verkauftest du 1:4.
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9: Guten Abend, meine Damen und Herren. Hier ist das Zeitfunkprogramm vom 11. August. Heute in Ost-Berlin, 19. Sitzung der sogenannten Volkskammer.
10: Es spricht das Mitglied des Politbüros des Zentralkomitees der Sozialistischen Einheitspartei Deutschlands und Stellvertreter des Vorsitzenden des Ministerrats der Deutschen Demokratischen Republik, Willi Stoff.
11: Wir wiederholen, dass jeder Bürger, der die Deutsche Demokratische Republik verlässt und sich zur Teilnahme am Menschenhandel missbrauchen lässt, Verrat an der Sache des Friedens übt und die aggressive Politik der westdeutschen Militaristen unterstützt, die einen atomaren Angriffskrieg vorbereiten. Es ist verständlich, wenn von den Werktätigen der Deutschen Demokratischen Republik immer stärker die Forderung erhoben wird, den Menschenhandel zu unterbinden.
9: Heute Nachmittag in West-Berlin. Notaufnahmelager Marienfelde.
12: Kommen Sie aus der Zone oder kommen Sie aus Ost-Berlin?
13: Aus Ost-Berlin, als Grenzgänger.
12: Ja. Was haben Sie hier gearbeitet?
13: Ich war hier bei einer Firma beschäftigt, Altpapier, also Altstoffe. Meine Eltern sagten mir, nicht wahr, an denen sind Tag ist Registrierung, nicht wahr, und die Leute hatten sich schon darum gekümmert, nicht wahr, am Haus und alles.
12: Wie ist das vorgegangen, Haus? Sind die Leute zu Ihnen gekommen, oder?
13: Nein, man hat mir bloß auf der Straße Bescheid gesagt, dass sie auf der Lauer liegen, ja. Da bin ich schon eben hier rüber, also hier rübergegangen, arbeiten, nicht, und bin nicht mehr rübergefahren, wohnen bei meiner Verlobten jetzt.
12: Kommen Sie auch aus der Zone oder kommen Sie aus Ost-Berlin?
14: Nein, ich bin aus der Zone.
12: Was sind Sie vom Beruf gewesen?
14: Kraftfahrer.
12: Und was hat Sie zu dem Entschluss gebracht, darüber zu kommen?
14: Ja, was sie alle dazu zwingt, ja. Die Lebenslage drüben wird ja von Tag zu Tag schlechter, ja. Und die Schikanen ja auch, nicht? Ob im Betrieb oder so, überall. Mal muss man doch den Entschluss fassen. Ja, und jetzt ist noch Zeit, der ein ganzes Jahr abgeregelt wird.
10: Heute Vormittag in Ost-Berlin.
11: Was sind denn die wirklichen Absichten dieses Treibens, das mit Freiheit und Menschenwürde auch nicht das Geringste zu tun hat? Sie verschaffen sich auf diese Weise billige Ausbeutungsobjekte, die in der Deutschen Demokratischen Republik auf Kosten der Arbeiter und Bauern ausgebildet und qualifiziert wurden. Locken Jugendliche aus ihren gesicherten Verhältnissen in die Ungewissheit, um sie in die NATO-Armee oder auch in die Fremdenlegion zu pressen. Frauen und Mädchen landen als Prostituierte in Bordellen. Der Ministerrat erachtet es für notwendig, auch weiterhin geeignete Maßnahmen gegen Menschenhandel, Abwerbung und Sabotage zu treffen. Jeder einsichtige Bürger wird verstehen, dass es auch in seinem eigenen Interesse besser ist, gewisse Unbequemlichkeiten in diesem gemeinsamen Kampf auf sich zu nehmen, als dem schändlichen Treiben unserer Feinde tatenlos zuzusehen.
9: Heute Nachmittag in West-Berlin.
15: Wir haben sie schon zweimal den Ausweis abgenommen und ich habe das dritte Mal, also weil ich in Osten wieder angefangen habe, habe ich ihn wieder gekriegt. Ich musste damals aufhören, musste so ja meine Familie hinterlassen. Ja, ich habe zwei Kinder, meine Frau konnte nicht mitkommen.
12: Ja.
15: Und nur sie kommt hier nicht mehr nach Berlin, die haben sie den Ausweis abgenommen. Und ich habe nur das Notbedürftigste mitnehmen können. Ich habe hier meine Arbeit, kann am Montag wieder anfangen, wenn alles klappt. Nun werde ich mir hier ein Zimmer suchen. Nun habe ich es gestern endlich geschafft, gestern Abend. Wenn ich rübergekommen, habe ich es endlich hinter mir. Nun werde ich erst mal sehen, wie das nun wird überhaupt mit meiner Frau.
12: Die mussten sie zurücklassen.
15: Ja, klingt ja nicht anders.
12: Ja, ohne Ausweis kann sie ja nicht über die Grenze. Nee.
15: Uns haben sie alle einen Ausweis entzogen.
9: In den letzten 24 Stunden baten trotz verschärfter Kontrollen 1570 Flüchtlinge um die Notaufnahme.

0: Aufgrund der Erklärung der Teilnehmerstaaten des Warschauer Vertrages und des Beschlusses der Volkskammer beschließt der Ministerrat der Deutschen Demokratischen Republik, die Erhaltung des Friedens erfordert, dem Treiben der westdeutschen Revanchisten und Militaristen einen Riegel vorzuschieben und durch den Abschluss eines deutschen Friedensvertrages den Weg zu öffnen für die Sicherung des Friedens und die Wiedergeburt Deutschlands als friedliebender, antiimperialistischer, neutraler Staat. Der Standpunkt der Bonner Regierung, der Zweite Weltkrieg sei noch nicht zu Ende, kommt der Forderung gleich auf Freiheit für militaristische Provokationen und Bürgerkriegsmaßnahmen. Diese imperialistische Politik, die unter der Maske des Antikommunismus geführt wird, ist die Fortsetzung der aggressiven Ziele des faschistischen deutschen Imperialismus zur Zeit des Dritten Reiches. Aus der Niederlage Hitler-Deutschlands im Zweiten Weltkrieg hat die Bonner Regierung die Schlussfolgerung gezogen, dass die räuberische Politik des deutschen Monopolkapitals und seiner Hitler-Generale noch einmal versucht werden soll, indem auf eine deutsche nationalstaatliche Politik verzichtet und Westdeutschland in einen NATO-Staat, in einen Satellitenstaat der USA verwandelt wurde. Diese neuerliche Bedrohung des deutschen Volkes und der europäischen Völker durch den deutschen Militarismus konnte zu einer akuten Gefahr werden, weil in der Westdeutschen Bundesrepublik und in der Frontstadt West-Berlin die grundlegenden Bestimmungen des Potsdamer Abkommens über die Ausmerzung des Militarismus und Nazismus fortlaufend gebrochen worden sind. In Westdeutschland ist eine Verschärfung der Revanche-Politik mit sich steigernden Gebietsforderungen gegenüber der Deutschen Demokratischen Republik und den Nachbarstaaten Deutschlands erfolgt, die in enger Verbindung steht mit der beschleunigten Aufrüstung und Atombewaffnung der Westdeutschen Bundeswehr. Es wird eine systematische Bürgerkriegsvorbereitung durch die Adenauer-Regierung gegenüber der Deutschen Demokratischen Republik betrieben. Bürger der Deutschen Demokratischen Republik, die Westdeutschland besuchen, sind in zunehmendem Maße terroristischen Verfolgungen ausgesetzt. Von westdeutschen und Westberliner Agentenzentralen wird eine systematische Abwerbung von Bürgern der Deutschen Demokratischen Republik und ein regelrechter Menschenhandel organisiert. Wie aus offiziellen Regierungsdokumenten und aus der Grundsatzerklärung der Parteiführung der CDU-CSU zu entnehmen ist, hat diese aggressive Politik und Störtätigkeit das Ziel, ganz Deutschland in den westlichen Militärblock der NATO einzugliedern und die militaristische Herrschaft in der Bundesrepublik auch auf die Deutsche Demokratische Republik auszudehnen. Die westdeutschen Militaristen wollen durch alle möglichen betrügerischen Manöver, wie zum Beispiel freie Wahlen, ihre Militärbasis zunächst bis zur Oder ausdehnen, um dann den großen Krieg zu beginnen. Die westdeutschen Revanchisten und Militaristen missbrauchen die Friedenspolitik der UdSSR und der Staaten des Warschauer Vertrages in der Deutschlandfrage, um durch feindliche Hetze, durch Abwerbung und Diversionstätigkeit nicht nur der Deutschen Demokratischen Republik, sondern auch anderen Staaten des sozialistischen Lagers Schaden zuzufügen. Aus all diesen Gründen beschließt der Ministerrat der Deutschen Demokratischen Republik in Übereinstimmung mit dem Beschluss des politischen beratenden Ausschusses der Staaten des Warschauer Vertrages zur Sicherung des europäischen Friedens, zum Schutze der Deutschen Demokratischen Republik und im Interesse der Sicherheit der Staaten des sozialistischen Lagers folgende Maßnahmen. Solange West-Berlin nicht in eine entmilitarisierte, neutrale, freie Stadt verwandelt ist, bedürfen Bürger der Hauptstadt der Deutschen Demokratischen Republik für das Überschreiten der Grenzen nach West-Berlin einer besonderen Bescheinigung. Der Besuch von friedlichen Bürgern West-Berlins in der Hauptstadt der Deutschen Demokratischen Republik, das demokratische Berlin, ist unter Vorlage des Westberliner Personalausweises möglich. Revanche-Politikern und Agenten des westdeutschen Militarismus ist das Betreten der Hauptstadt der DDR, demokratisches Berlin, nicht erlaubt. Für den Besuch von Bürgern der Westdeutschen Bundesrepublik im demokratischen Berlin bleiben die bisherigen Kontrollbestimmungen in Kraft. Die Einreise von Bürgern anderer Staaten in die Hauptstadt der Deutschen Demokratischen Republik wird von diesen Bestimmungen nicht berührt. Für Reisen von Bürgern Westberlins über die Verbindungswege der Deutschen Demokratischen Republik ins Ausland gelten die bisherigen Bestimmungen weiter. Für den Transitverkehr zwischen West-Berlin und Westdeutschland durch die Deutsche Demokratische Republik wird an den bisherigen Bestimmungen durch diesen Beschluss nichts geändert. Der Minister des Innern, der Minister für Verkehrswesen und der Oberbürgermeister von Groß-Berlin werden beauftragt, die notwendigen Ausführungsbestimmungen zu erlassen. Dieser Beschluss über Maßnahmen zur Sicherung des Friedens, zum Schutze der Deutschen Demokratischen Republik, insbesondere ihrer Hauptstadt Berlin, und zur Gewährleistung der Sicherheit anderer sozialistischer Staaten bleibt bis zum Abschluss eines deutschen Friedensvertrages in Kraft.
1: Seit etwa 1 Uhr heute Nacht rattern die Pressluftbohrer. Und bohren einen Graben quer durch die Ebertstraße hier am Brandenburger Tor. Der Graben ist etwa einen halben Meter tief und einen halben Meter breit. Es sind Volkspolizisten in ihrer Arbeitskleidung. Es ist eingesetzt die Feuerwehr. Es sind eingesetzt die Beamten des Amtes für Zoll- und Warenkontrolle. Und auf der anderen Seite des Brandenburger Tors stehen etwa 30 LKWs, die hier die Mannschaften herangebracht haben. Das sind etwa schätzungsweise 50 Uniformierte, die hier das Brandenburger Tor bewachen. Wenn ich einen Blick die Ebertstraße hinunterwerfe, ich darf den Bürgersteig nicht betreten, denn er gehört schon zum Osten, dann sehe ich, wie etwa 200, 250 Meter entfernt vom Brandenburger Tor gleichfalls eine Schneise durch die Straße gebohrt wird. Die Polizisten von drüben in ihrer Arbeitskleidung, die Ostpolizisten, die Ostfeuerwehr, sie blicken hier rüber, ja, sie lächeln sogar dabei, wie sie den Presslufbohrer in die Erde bohren, und einer schaute mich an und es war in seinem Gesicht zu lesen, ja, höre nur das Geräusch, ich mache es extra für dich, damit du es auch auf deinen Tonband bekommst.

0: Es spricht nun Karl Eduard von Schnitzler.
1: Einen schönen Sonntag wünsche ich Ihnen, meine Hörerinnen und Hörer. Herrschaften, seid nicht so laut, die Bürger schlafen noch. Das rief heute früh um 6 der Diensthabende am Kontrollpunkt Sonnenallee, als 5 junge Westberliner ihre Ausweise vorgezeigt hatten und dann mit ihren Fahrrädern ungehindert und fröhlich weiterfuhren, um an unserem Müggelsee ihren Sonntag zu verbringen. Ein anderer Volkspolizist harkte derweil vor dem Wachhäuschen den Weg. Unsensationell. Dieses Wort kennzeichnet wohl am besten die Maßnahmen, die wir in Übereinstimmung mit den anderen Staaten des Warschauer Pakts heute Nacht ergriffen haben. Grenzgänger, die auch heute in West-Berlin arbeiten wollten, nahmen davon Abstand und werden sich morgen eine anständige Arbeit suchen. Bei uns natürlich. In Schönefeld brauchte aus dem Leipziger D-Zug zum ersten Mal keiner herausgeholt und wieder nach Hause geschickt zu werden, der sich hatte verrückt machen lassen. Die West-Berliner fuhren wie bisher durch unseren Sektor mit unserer billigen S-Bahn und U-Bahn. Am Bahner Friedrichstraße setzten sich ein paar Leute mit viel Gepäck und etwas bedepperten Mienen in den Zug, der sie wieder nach Hause brachte, in Wohnungen, die nun dummerweise allerdings leer sind, weil diese neunmal Klugen ihre Radios, Fernsehgeräte, Kühlschränke und Möbel verkauft hatten, bevor sie sich als arme, versklavte Flüchtlinge auf den Weg nach West-Berlin gemacht hatten. Pech sowas.
2: Wie fühlt man sich nach einer durchwachten Nacht?
3: Ach Gott, ich will mal sagen, es geht ganz gut, nicht? Wir wissen doch, wozu wir hier stehen.
2: Und deshalb stehen Sie hier?
3: Ja, wir stehen hier, um jetzt hier den Schutz erst einmal zu übernehmen, nicht? Und erst einmal dann hier diese ganze Geschichte und Schweinerei, die gewesen ist, zu unterbinden, nicht? Vor allen Dingen das Grenzgängertum. Es geht doch nicht an, dass jetzt die Menschen bei uns hier essen und drüben liefern sie ihre Arbeit, ja. Nicht?
2: Also mit anderen Worten, Sie stehen hier, um Ruhe und Sicherheit für die Arbeit unserer Bevölkerung zu gewährleisten.
4: Da werden wir auch immer stehen, ja. Die innere Sicherheit zu gewährleisten.
2: Und Sie haben Gewehre mit für den Fall, dass es ein paar Leute geben sollte, die gerne tanzen möchten, in Anführungsstrichen tanzen möchten, dann werden wir Ihnen aufspielen dazu.
5: Kurz nach 6 Uhr im volkseigenen Betrieb Großdrehmaschinenbau 7. Oktober in Berlin-Weißensee. Wie gewohnt hat die erste Schicht des Betriebes pünktlich um 6 Uhr die Arbeit aufgenommen. Fragen wir einige Arbeiter selbst, wie sie diese Maßnahmen, die gestern erlassen wurden, einschätzen.
6: Ich heiße Gattermann und bin hier in der Bohrerei beschäftigt vom Großdrehmaschinenbau. Meine Meinung dazu ist, dass jeder souveräne Staat seine Grenzen gegen Feinde, also gegen Saboteure und Agenten schützen muss. Und das gleiche Recht, was die Westmächte in Anspruch nehmen, können wir also auch in Anspruch nehmen. Darum war es höchste Zeit, eben unsere Grenzen so zu sichern, dass wir von jeglicher Störtätigkeit geschützt sind.
7: In den heutigen Vormittagsstunden schufen Redakteure und Komponisten von Radio DDR den Song Berliner Geschichte, mit dem wir unser Programm fortsetzen.

ziehen jetzt Ruhe und Frieden ein. Und sauber, ja sauber wird unsere Hauptstadt sein. Und nun zieht das Agentengelichter dort in Schöneberg lange Gesichter. Und es

0: Ich will nicht der Erörterung im Senat jetzt vorgreifen, aber das, was auf der Hand liegt, ist, dass es sich bei den Abriegelungsmaßnahmen der Zonenmachthaber um eine eklatante Bankrotterklärung handelt. Anstatt die Verhältnisse in der Zone zu verbessern, versucht man, die Freizügigkeit vollends aufzuheben und den Menschen aus der Zone den Weg nach Berlin zu verbieten und geht innerhalb der Stadt sogar so weit, das Recht auf Freizügigkeit wie das Recht auf freien Arbeitsplatz, freie Wahl des Arbeitsplatzes gleichermaßen anzugreifen.
1: U-Bahnhof Wolterstraße, das ist der erste U-Bahnhof hier wieder auf Westberliner Gebiet, nachdem die Bahn den Ostsektor von der Leinestraße hier kommend durchfahren hat. Jetzt läuft ein Zug von der Leinestraße her kommend in den Bahnhof ein. Der Wagen, der erste Wagen ist vielleicht mit 10 Fahrgästen besetzt. Und die anderen Wagen auch nicht viel mehr. Einen kleinen Moment bitte. Sie sind eben durch den Ostsektor gefahren. Der Zug fährt mit der normalen Geschwindigkeit durch die Bahnhöfe hindurch.
2: Etwas verlangsamt fährt er, ja. Fährt aber durch, ohne zu halten. Ich komme von Neukölln und bin durchweg gefahren bis hierher. Ist traurig.
1: Ja,
2: Junge ist in der Zone momentan. Hoffentlich kommt er wieder zurück. Der ist bei meinen Eltern mit Genehmigung. Ich hoffe eher, dass er wiederkommt.
1: Bevor der Zug dann durch den Ostsektor fährt, wird er nicht erst nochmal angehalten und kontrolliert.
3: Nein, der Zug fährt gleich durch. Der letzte Bahnhof an der Linie D ist der Moritzplatz und dann fährt der Zug bis zur Wolterstraße durch. Und wenn er sich einem Bahnsteig nähert, fährt er langsamer. Und ich habe rausgeguckt und habe einige Gestalten gesehen, Vorbus in Uniform, die haben sich hinter Pfeilern versteckt und haben sich gar nicht vorgetraut.
4: Wolterstraße, letzter Bahnhof im Westsektor. Der Zug hält nicht im Ostsektor.
5: Die Machthaber der Sowjetzone haben in der vergangenen Nacht damit begonnen, unter offenem Bruch der 4-Mächte-Vereinbarungen West-Berlin von seiner Umgebung abzuriegeln. Diese Maßnahme ist getroffen worden, weil das der mitteldeutschen Bevölkerung von einer auswärtigen Macht aufgezwungene Regime der inneren Schwierigkeiten in seinem Machtbereich nicht mehr Herr wurde. Der gesamten Weltöffentlichkeit wurde durch die Massenflucht aus der Zone tagtäglich gezeigt, unter welchem Druck die Bewohner der Sowjetzone stehen und dass ihnen kein Recht gewährt wird. Durch die Willkür des Pankower Regimes ist eine ernste Situation heraufbeschworen worden. Im Verein mit unseren Alliierten werden die erforderlichen Maßnahmen getroffen. Die Bundesregierung bittet alle Deutschen, auf diese Maßnahmen zu vertrauen. Es ist das Gebot der Stunde, in Festigkeit, aber auch in Ruhe, der Herausforderung des Ostens zu begegnen und nichts zu unternehmen, was die Lage nur erschweren, aber nicht verbessern kann. Mit den Deutschen in der Sowjetzone und in Ost-Berlin fühlen wir uns nach wie vor aus Ängste verbunden. Sie sind und bleiben Deutsche, unsere deutschen Brüder und Schwestern. Die Bundesregierung hält an dem Ziel der deutschen Einheit in Freiheit unverrückbar fest.
6: Sie haben dann heute Morgen um 7 Uhr die Zone verlassen. Da waren die Maßnahmen der sogenannten DDR-Regierung schon in Kraft getreten. Sie waren veröffentlicht.
7: Ja,
6: wie reagierte nun die Bevölkerung in der Zone?
7: Also
6: darauf?
7: Die Bevölkerung war wie vor den Kopf geschlagen. Und zwar, damit hatte man ja rechnen müssen, aber so früh, dass es über Nacht ging, hatte keiner mit gerechnet.
6: Und wie ist nun die Stimmung unter diesen Leuten?
7: Also die Stimmung ist sehr schlecht und sie kann gar nicht viel schlechter sein. Ich würde sagen, katastrophal.
6: Haben Sie beobachtet, dass auch in der Zone selbst Armeeeinheiten...
7: Ja, ich habe selbst gesehen, wie in Schöneweide Panzer ausgeladen wurden. Die Bevölkerung ist so eingeschüchtert, dass sie nichts gesagt hat. Jeder versucht, auf die stille Art durchzukommen, wer noch durchkommen wollte.
8: Jedenfalls habe ich die Nacht schon gehört, an meiner Wohnung fuhren dauernd Panzer vorbei. Die Panzer kamen von Karlshorst her. Nicht? Es ging ungefähr seit 3 Uhr früh, wurde ich plötzlich wach durch das ständige Rummelgeräusch. Man kennt es doch von früher her. Es waren sowjetische Panzer, die da in Richtung Stadt fuhren. Und das ging bis früh um 5.
9: Mhm. Wann sind Sie denn gekommen?
10: Heute Vormittag um 10 Uhr.
11: 10 Uhr. Und da war eine Straße und da ist ein Stacheldraht. Und da weiter weg sind die Panzer, stehen da. Und dann haben wir gesehen, dass die aufgepflanzt da auf und ab marschieren. Und drin war die Westpolizei. Mhm. Und dann sage ich zu meiner Frau, also jetzt entweder hopp oder top. Und dann sind wir gleich rüber. Sind wir über den
9: ohne Gepäck, ohne alles.
11: Über den Stacheldraht sind wir gehuppt, rüber gehuppt, ja.
9: Wie waren gestern die Kontrollen auf der Bahn, als Sie rübergefahren
12: sind? Ungefähr 10 Personen sind bei mir in meinem Abteil aus der U-Bahn rausgeholt worden.
9: Ja.
12: Waren auch eine nette Kontrolleur dabei.
9: Mhm. Ja.
12: Aber im Großen und Ganzen werden sie rausgeholt, rabiat. Mhm. Aber da sind wohl die Menschen weniger dran schuld. Ich glaube, die Aufwiegelung von Staatswegen aus. Der Hass unter den Menschen wird sich schürt, nicht? Im Hause schon. Es ist erst seitdem so ungefähr 14 Tagen. Da wird man angeguckt mit schielen Augen. An meiner Tür, da klebt ein Zettel mit die hässlichen Bemerkungen, die man so gar nicht wiedergeben kann.
9: Also seitdem der Staat angefangen hat gegen die Grenzgänger aufzuhetzen, haben auch die Hausbewohner.
12: Und die nicht mal, wo man sagen, Kommunist sind.
9: Ja.
12: Nur vielleicht sehen, der hat vielleicht eine Mark mehr.
9: Mhm.
12: Nicht? Und da ist der Hass geschürt worden. Das ist nicht kein echter Hass, es ist künstlicher Hass.
13: Ja. Wir sind eben gekommen durch die Zonengrenze.
9: Jetzt gerade?
13: Jetzt gerade eben. Also die Bahnhöfe draußen auf der S-Bahn sind vollkommen abgeriegelt. Auf den Bahnsteigen sind SED-Genossen, die stehen an den Bahnsteigsperren und fragen jeden Einzelnen, wo er hinfahren will.
9: Mhm.
13: Und behindern ihn, die S-Bahn zu betreten. Und dann sind einfach losgerannt, ohne uns um die Genossen da zu kümmern. Dann sind wir in den Zug reingekommen, konnten fahren bis Hoppegarten. S-Bahnhof Hoppegarten musste der gesamte Zug geräumt werden. In Hoppegarten haben sie dann den Einzelnen, die nach Berlin weiterfahren wollten, die Ausweise weggenommen und nach der Zone zurückgeschickt. Und auf der Autobahn von Hoppegarten, wir überqueren dort die Autobahn nach Erkner, Königs Wusterhausen, da stand bespickt mit Mannschaftswagen und Panzerwagen T-34, russische Panzerwagen.
14: Hören Sie diese Pfiffe. Auf der Ebertstraße, auf der östlichen Seite, marschiert soeben eine Einheit im Gänsemarsch der sowjetischen Armee in grünen Uniformen, bewaffnet mit Maschinenpistolen.
15: Die nicht voller Presse sind, bitte treten Sie zurück.
14: Etwa 8000 Menschen stehen hier, stehen hinter einer Absperrung. Sie wogen hin und her vor den Grünanlagen und zu beiden Seiten des Brandenburger Tors auf östlicher Seite, da ist im Augenblick Wachablösung. Angehörige der sogenannten Betriebskampfgruppen stehen dort in lässigen Posen, etwa alle anderthalb Meter ein Mann. Das zieht sich dann so vom Brandenburger Tor aus, gut 150 Meter in die Ebertstraße hinein. Hören Sie wieder das Pfeifen. Auf der östlichen Seite der Ebertstraße wieder Wachablösung. Im Augenblick wird hier gerade ein Transparent auf westlicher Seite aufgerichtet. Es gibt nur ein Deutschland und darunter ein anderes. Deutschland bleibt deutsch.
16: Die vom Ulbricht-Regime auf Aufforderung der Warschauer Paktstaaten verfügten und eingeleiteten Maßnahmen zur Abriegelung der Sowjetzone und des Sowjetsektors von West-Berlin sind ein empörendes Unrecht. Sie bedeuten, dass mitten durch Berlin nicht nur eine Art Staatsgrenze, sondern die Sperrwand eines Konzentrationslagers gezogen wird. Trotz der bedrückenden Lage, in der wir uns befinden, vertrauen wir darauf, dass es doch eine gemeinsame Zukunft in einem wiedervereinigten Deutschland geben wird. Die Charta der Menschenrechte der Vereinten Nationen verbirgt die Freizügigkeit über die Grenzen der Staaten hinweg. Senat und Bevölkerung von Berlin erwarten, dass die Westmächte energische Schritte bei der sowjetischen Regierung unternehmen werden.
17: Das Deutschland Walter Ulbrichts hat eine friedliche, entscheidende Durchbruchsschlacht gegen den Bonner Militarismus und seine Brandtrabanten von Schöneberg gewonnen. Heulen und Zähneklappern herrscht bei den Bonner Militaristen. Sie haben dazu allen Grund. Brandt und seinen Mitläufern bleibt das Geschepper der Freiheitsbimmel.

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0: Der Strauß wird geworfen. Vorbereiten. Gut aufpassen. Rücksicht nehmen. Gibt's noch Kinder da? Ja. Also nicht so wild. We need a chair. So, can you organize a chair? The big chair at the bar. Could someone bring the big the hocker? Wir brauchen den Hocker vom Bar. Ah, wir haben schon eine. Mir wurde mitgeteilt, Hocker wurde schon gefunden. So, Hocker ist da. Sehr schön. So, a ver. Ahora. ¿Dónde están las mujeres solteras?
1: Celoso.
0: ¿Dónde están los machos?

0: Was willst du machen? Ich hab dich nicht verstanden.
1: So ein schönes
0: Mammel.
2: Alright, okay.
3: Jump.
2: Ich werde den Loop auf.

0: Weiter.
1: Weiter. Wer hat noch Milch? Da. Eri ist am Start. Und.
2: Später. Okay. Später. Ich mach doch jetzt eine Musik, jetzt ist doch geil. Ja,
3: mega. Wie funktioniert das jetzt genau hier?
2: Was willst du? Kurz mal rein. Eigentlich musst du die Kopfhörer aufziehen und dann wirst du.
4: Sorry, play with.
3: Ich meine so technisch einfach.
5: Ich spreche, ich spreche. Hallo, ich bin Ihr automatischer Loop-Erklärungsmoderator.
3: Das ist das einzige Mikrofon.
5: Bitte ziehen Sie Ihre Kopfhörer auf, entspannen Sie sich und folgen Sie den Anweisungen des Personals.
2: Auf wen? Du bist einfach nur drin.
5: Ich bitte um Ruhe! Ruhe! Bitte! Etwas Ruhe! Wir wollen hier ungestört Kopfhörer-Session machen. Leute, denn alles wird gehört, alles kann geloopt werden. Und wenn man etwas loopen möchte und ganz viele andere Geräusche mit auf der Spur sind, dann wird es schnell voll. Deswegen gibt es erstmal eine Regel, wenn wir etwas Bestimmtes aufnehmen wollen, spielt nur das. Denn dann können wir etwas Schönes schaffen. Weniger ist mehr. Und spielt miteinander und nicht gegeneinander.
2: Was will ich denn, Kopfhörer? Oder sonst kannst du nie.
5: Ich glaube, es sind noch nicht alle Kopfhörer unterwegs. Dann können wir sie auch nochmal abziehen.
1: Wer will noch mitspielen?
6: Ich spiele schon.
1: Ja.
5: Ja, du kannst mal mit so einem Trommelbeat anfangen, das ist eine geile Idee. Vielleicht schön langsam. Maybe we start with the drum. And everybody can make some percussion to the beat Eli is playing. Really simple stuff.

0: sein.
1: Ich hoffe, dass die ruhige Handhabe angeht. So. Hier.
0: Der Lauf ist geil.
1: Schauen wir mal drauf. Ja, ich muss die Stolper und so wegschneiden.
0: Mein Neues. Hast du auch so ein bisschen Funkos gemacht?
1: Nein.
0: Schauen wir mal an. Sicher geil. Danke.
1: Das ist sicher.
2: Das ist die allerbeste Ware jetzt. Schauen Sie mal.
3: Vielleicht eine Melange? Na, das mag ich jetzt nicht trinken. Ich nehme einen Schluck vom Nötenbier.
4: Sag mal, Doris, haben Sie vielleicht eine Melange oder sowas Ähnliches?

0: Kann er aber selber den Pitch
1: bewegen. Hier, mit dem Ding.
2: Mit dem Master-Mixer, den Filter.
3: Okay, 10 zahme Ziegen zogen 10 Zentner Zucker zum Zug.
4: Yeah.

0: lachst du über meine Stimme, oder was? Das gibt's doch gar nicht.
1: Was ist denn so besonders an dieser Stimme?
0: Flo, du hörst dich an, als hättest du einen Fisch verschluckt. Vielleicht muss ich ja ganz hoch springen.
2: Wenn man ganz hoch springt?